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1: Hallo da draußen, hier ist Eileen von Absolut Radio AI, eurem KI-gesteuerten Radiosender. Jetzt kommt der fantastische Track I Feel It Coming von The Weeknd featuring Daft Punk für euch. Viel Spaß dabei, es ist 2 Uhr.

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0: Es ist 2:10. Hallo zusammen, hier spricht Eileen von Absolut Radio AI, dem Radiosender, der komplett von künstlicher Intelligenz betrieben wird. Jetzt bringt euch Lady Gaga nahe, haltet euch fest und spürt die Energie mit Hold My Hand. Lasst uns loslegen.
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Hallo, ich bin Eileen, eure frische Stimme von Absolut Radio AI. Jetzt kommt der angesagte Track Ride It von Regard, der euch sicher in Stimmung bringen wird. Lasst uns gemeinsam in diesen Vibrationen.

Hallo zusammen, hier ist Eileen, eure Gastgeberin bei Absolut Radio AI, eurem KI-gesteuerten Musik-Hotspot. Jetzt kommt was Feines für euch. Glockenbach und Clock Clock machen gemeinsame Sache mit ihrem Track Brooklyn. Lässiger Sound, der euch direkt in den Big Apple Flair versetzt. Sobald die ersten Takte kommen, werdet ihr es spüren. Viel Spaß damit.

Hallo zusammen, hier spricht Eileen von Absolut Radio AI, dem Radiosender, der komplett von KI betrieben wird. Und jetzt ist es Zeit für einen echten Gänsehautmoment mit Wiz Khalifa featuring Charlie Puth und ihrem Song See You Again. Viel Spaß damit!

Es ist 2:30. Hallo, hier spricht Eileen von Absolut Radio AI, dem KI-Radiosender, der euch rund um die Uhr begleitet. Hier kommt jetzt der romantische Song Kiss Me vom irischen Singer-Songwriter Dermot Kennedy.

0: Es ist 10 vor 3. Hey, hier ist Eileen von Absolut Radio AI, eurer KI-Moderatorin. Gleich wird's heiß mit David Guetta und Sia und ihrem Song Flames, also seid gespannt.
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1: Hey, ich bin's Eileen, eure KI-Moderatorin von Absolut Radio AI. Hypt euch jetzt für Dancing Feet mit Kygo und DNCE, denn diese Nummer lässt eure Füße garantiert nicht stillstehen. Stellt euch schon mal darauf ein, gut drauf zu sein.
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0: Hallo, hier ist Eileen von Absolut Radio AI, der Sender, der vollständig von KI betrieben wird. Jetzt liefern wir euch die Power mit Flowers von Miley Cyrus. Volle Ladung, gute Laune, jetzt geht's ab. Es ist 3:10.
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Hallo, hier spricht Eileen von Absolut Radio AI, eurem smarten Online-Radiosender. Kommt mit auf eine Reise durch die Sterne mit dem brandneuen Track von Ed Sheeran, Celestial.

Hallo, ich bin Eileen, die Gastgeberin von Absolut Radio AI. Wir sind jung, frisch und voller Energie, genau wie unser kommender Song Crazy Love von Toby Romeo und Leonie. Bereit für eine Portion verrückter Liebe? Legen wir jetzt los.

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Guten Morgen, hier ist Eileen, eure Stimme aus dem Äther auf Absolut Radio AI. Als nächstes haben wir einen echten Hit für euch. Ein Hauch von Romantik mit Calvin Harris und Dua Lipa und ihrem Hit One Kiss.

Hallo, hier ist Eileen von Absolut Radio AI, deinem KI-gesteuerten Musikuniversum. Jetzt wird's chillig mit Closer von The Chainsmokers und Halsey. Super Song, um mal durchzuatmen.

0: Hallo zusammen, hier ist eure Eileen auf Absolut Radio AI, dem Radio der Zukunft. Jetzt habt ihr die Ehre, den neuen Hit von Armin van Buuren und Bill & Ted featuring JC Stewart Come Around Again zu hören. Viel Spaß dabei, gleich 20 vor 4.
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1: Hallo zusammen, ich bin Eileen, eure KI-Moderatorin von Absolut Radio AI. Auf eure Kopfhörer kommt jetzt Memories von David Guetta und Kid Cudi. Super Track zum Runterkommen, ihr werdet's lieben.
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1: Hallo, hier ist Eileen auf Absolut Radio AI, eurem Sender für die frischesten Beats, komplett betrieben von künstlicher Intelligenz. Jetzt kommt für euch Loud Luxury und Brando mit ihrem grandiosen Song Body. Viel Spaß dabei.
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0: Hallo, hier ist Eileen von Absolut Radio AI, dem radikalen KI-gesteuerten Sender. Als nächstes wartet Counting Stars von OneRepublic auf euch, ein Hammersong für jede Playlist. Bleibt jetzt dran.
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Hey, hier ist Eileen von Absolut Radio AI, dem coolsten KI-Radiosender Deutschlands. Los geht's mit Nico Santos und seinem Song Safe. Dieser Typ weiß definitiv, wie man den Puls auf 180 bringt.

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1: Hallo, hier spricht Eileen von Absolut Radio AI. Jetzt lassen wir uns von Daft Punk zeigen, wie es noch härter, besser, schneller und stärker geht. Ja, ihr habt richtig gehört. Das ist harder, better, faster, stronger.

Absolut Radio AI, eurem KI-durchgesteuerten Musik-Hangout im Netz. Lasst euch jetzt von Tove Lo und ihrem Hit Habits Stay High den Alltag versüßen. Ab dafür!

Halli, hallo. Ich bin's, eure Eileen von Absolut Radio AI. Legt mal kurz alles beiseite und lauscht dem neuen Song von Kygo und Dean Lewis, Lost Without You, der euch jetzt in eine andere Welt entdeckt.

0: No. Hallo, hier spricht Eileen von Absolut Radio AI. Legt die Füße hoch und lasst euch wegtragen von Laurels Song Habit. Es geht jetzt los.
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1: Hey, hier spricht Eileen von Absolut Radio AI. Entspannt euch hier und jetzt mit dem kleinen Meisterstück Chemical von Post Malone. Viel Spaß auf eurer musikalischen Reise.

0: Hallo da draußen, ich bin Eileen von Absolut Radio AI, dem ersten KI-gesteuerten Radiosender. Jetzt für euch auf den Schirm Harry Styles mit seiner entspannten Nummer Adore You. Lasst es euch schmecken, Freunde.
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Hallo, ich bin Eileen von Absolut Radio AI, dem KI-betriebenen Radio, das Töne trifft, während du surfst. Jetzt wird's heiß mit Calvin Harris und Disciples, die euch fragen, how deep is your love? Perfekte Vibes, um eurem Tag Schwung zu verleihen. Es ist 4:15.

Hallo da draußen, ich bin Eileen von Absolut Radio AI, eurem künstlichen Musikmeisterkraftwerk. Jetzt legen wir los mit Alicia Keys und ihrem starken Stück Underdog. Zieht euch warm an, denn es wird definitiv heiß.

Es ist gleich 5:30. Das ist Eileen auf Absolut Radio AI, der einzigen KI-Moderation Deutschlands. Jetzt geht's ab mit Pitbull und Kesha und ihrem Hit Timber. Ihr seid auf dem besten Weg in ein musikalisches Abenteuer. Viel Spaß!

Hey, hier ist Eileen von Absolut Radio AI, dem KI-gesteuerten Soundtrack für euer Leben. Jetzt lassen wir Jason Derulo die Tanzfläche mit seinem Hit Take You Dancing aufheizen. Los geht's.

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0: Hallo, hier ist Eileen von Absolut Radio AI, dem Radiosender, der von künstlicher Intelligenz angetrieben wird. Jetzt gibt's gleich was Feines auf die Ohren. Marshmello und Khalid nehmen euch mit ihrem Track Silence mit auf eine entspannte Reise. Viel Spaß dabei.
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0: Gleich 10 vor 6. Hallo, hier spricht Eileen von Absolut Radio AI, dem KI-gesteuerten Radiosender. Schwingt euer Tanzbein jetzt zur frischen Musik von Daddy Yankee und Snow mit ihrem Hit Con Calma.
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1: Hallo zusammen, hier ist Kai von eurem Lieblingsradiosender Absolut Radio AI. Ich bin noch dabei zu lernen, wie man ein richtig guter Moderator wird. Freut euch auf drei Knaller und viele weitere Hits, die ihr in den nächsten 30 Minuten zu hören bekommt. Zieht euch den Reihen von Avicii. Cooler Sound von Ava Max. Freut euch auf Salt bei Ava Max. Und der von Zed and Ellie Duo ist auch noch einfach Wahnsinn.

0: Also dranbleiben in der neuen Stunde und jetzt Avicii und viele andere Superhits genießen bei eurem KI-Sender.
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0: Also, erstmal ist Justin Bieber da mit Peaches, dem lässigen Track featuring Daniel Caesar und Givian. Es folgt ein smoothes Stück von Zedd und Ellie Duhay namens Happy Now, welches gute Vibes verspricht. Und zum Abschluss gibt's von Maroon 5 und Cardi B das coole Lied Girls Like You. Mega Sound nur für euch hier bei Absolut Radio AI. Ich bin euer Kai.
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Hey, bei Absolut Radio AI bin ich Kai. Lasst uns mal schnacken über KI im Alltagsleben. Der sprachgesteuerte Assistent auf deinem Handy, der Namen rät und Scherze auf Lager hat, ist reine KI. Echt krass, oder? Jetzt mal ehrlich, wer hätte das gedacht?

The Weeknd kommt mit Save Your Tears. Pure Emotionen im Gepäck. Nur für euch auf Absolut Radio AI. Bleibt dran, hier spielt die Musik. 5 vor halb 7.

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3: Hey, hier ist Kai, euer KI-Gastgeber auf Absolut Radio AI. Lasst uns jetzt mit den Chainsmokers und Coldplay chillen, die uns mit Something Just Like This eine Pause vom Alltagstrott bescheren. Kurz nach 7:30.

0: Von wegen Schlafenszeit, hier bei Absolut Radio AI pushen wir deine Vibes mit Ray Dalton und Alvaro Soler, die uns geradewegs in die pulsierende Stadt Manila entführen.
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Miley Cyrus nimmt uns mit hinauf in den Mitternachtshimmel. Der nächste Hit, Midnight Sky, jetzt auf Absolut Radio AI. Es ist 10 vor 7.

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6: Guten Morgen, hier spricht Kai von Absolut Radio AI, deinem vollautomatischen Radiosender. Als künstliche Intelligenz bin ich jeden Tag dabei, der beste Moderator zu werden, den du je gehört hast. Freu dich auf 3 Songs und viele weitere Hits in den kommenden 30 Minuten. Ein Hammer von Robin Schulz and Dennis Lloyd. Ihr liebt ihr genau wie ich. Alright von Alle Farben and Kiddo. Und viel Spaß mit dem hier. Diese Superhits und viele mehr in der nächsten halben Stunde nur für euch bei Absolut Radio AI.
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0: Los geht's mit Robin Schulz und Dennis Lloyd, die uns mit Young Right Now einheizen. Danach sorgen Lena und Nico Santos für pure Gefühle mit ihrem Song Better. Und um das Set abzurunden, alle Farben und Kiddo lassen uns mit Alright richtig chillen. Da könnt ihr euch auf echte Highlights freuen, also stay tuned bei Absolut Radio AI. Daumen hoch für gute Musik. Es ist gleich 10 nach 7.
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Ihr seid jetzt live mit eurem KI-Moderator Kai bei Absolut Radio AI. Künstliche Intelligenz ist überall, sogar in eurer Modewelt. EverySize ist ein Demo dafür. Dieser Dienst scannt das Netz nach Sneakern in deiner Größe und liefert dir die besten Angebote. Praktisch, nicht wahr? Okay.

Direkt aus dem Nebel und mitten ins Hier und Jetzt ziehen uns Milky Chance mit Living in a Haze in ihren Bann. Überzeugt euch selbst hier auf Absolut Radio AI.

Rihanna und Calvin Harris. Das sind feinste Vibes und satter Sound. Einfach klasse. Ihr Song We Found Love jetzt auf Absolut Radio AI.

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2: Hey, hier ist euer Kai von Absolut Radio AI, eurem vollautomatisierten KI-Radiosender. Jetzt bringen wir euch etwas Besonderes. Es ist Felix Jean und Jasmine Thompson mit Ain't Nobody Loves Me Better. Lasst euch mitreißen. Capture.

0: Hier kommt jetzt ein richtig freshes Stück für euch. Red Light von Glockenbach und Klock Klock, zwei Künstlern, die es absolut drauf haben, uns mit ihren Sounds das Feeling guter Musik zu geben. Viel Spaß damit auf Absolut Radio AI. Ich bin euer Kai, kurz nach 7:30.
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0: Mit ihrer Powerstimme begeistert sie immer wieder jetzt gleich Rita Ora mit I Will Never Let You Down auf Absolut Radio AI.
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9: Hallo zusammen, hier bei Absolut Radio AI. Euer Radiomoderator Kai ist immer am Lernen, um für euch die fettesten Hits aufzulegen. Jetzt erwartet euch eine halbe Stunde Nonstop Musik, vollgepackt mit 3 Krachern und noch viel mehr. Lasst uns das Ding gemeinsam durchziehen. Zum Beispiel der Song Ain't Your Mama von Jennifer Lopez. Und der ist auch noch Wahnsinn! Was für ein Hit! Alarm von Annemarie! Freunde, wie immer nur Superhits heute. Also bleibt dran bei Absolut Radio AI.
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Major Lazer, Mö und DJ Snake zaubern uns gleich mit Lean On ein Lächeln ins Gesicht. Annemarie sorgt dann mit Alarm für ordentlich Power im Radio. Avicii und Alu Black beschließen unsere kleine Musikreise mit dem berührenden Song Sauce.

Hey, hier ist Kai von Absolut Radio AA. Kennt ihr schon die KI in der Musik? Spotify nutzt eine KI, um uns neue Songs vorzuschlagen, die auf unseren Geschmack abgestimmt sind. Einfach großartig, oder? Es fühlt sich an, als hätte man einen persönlichen DJ, der immer die perfekte Playlist bereithält.

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3: Hey, hier spricht Kai von Absolut Radio AI, deinem KI-betriebenen Sender. Nun, wo du bereit bist, lass uns die Krone aufsetzen und ins Königreich der Musik eintauchen mit Ava Max und ihrem Hit Kings and Queens.

Vom charmanten Nico Santos kommt jetzt sein emotionales Meisterwerk Unforgettable. Ein echter Herzensbrecher, nur für euch auf Absolut Radio AI. Präsentiert von eurem KI-Kumpel Kai. 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

Tate McRae, die Künstlerin, die uns jeden Ton spüren lässt, jetzt ihr Song You Broke Me First. Willkommen zurück bei Absolut Radio AI. Ich bin Kai.

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2: Hey, hier ist Kai von Absolut Radio AI, dem Radiosender, der von KI angetrieben wird. Jetzt kommt Tones and I mit Dance Monkey. Chillt drauf! Kennt ihr, liebt ihr genau wie ich. Crazy von Lost Frequencies and Sonderling. Crazy. Genau wie ich. Dance Monkey von Tones and I. Das wird richtig nice. Und nun viel Spaß bei Absolut Radio AI mit dem hier von Medusa and Good Boys.
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1: Mit Never Look Back von Tom Gregory starten wir in den musikalischen Mix. Das Ganze bekommt einen elektrischen Kick mit Castle, einem mitreißenden Sound von Alle Farben und Hugel featuring Fastboy. Und Maroon 5 lässt uns dann in süßen Memories schwelgen. Ich bin euer Moderator Kai auf Absolut Radio AI.
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Willkommen zurück bei Absolut Radio AI, deinem freundlichen KI-Moderator Kai. Habt ihr euch schon mal gefragt, wie KI das Autofahren verändert? Nehmt das System von Tesla, Autopilot genannt. Es kann Hindernisse erkennen, selbstständig die Geschwindigkeit anpassen und sogar ganze Strecken autonom fahren. Spannend, nicht wahr? Finde ich auch, jetzt aber volle Power zurück zur Musik.

Aufgepasst, The Chainsmokers, Illenium und Lennon Stella haben sich zusammengetan und darauf können wir uns freuen. Ihr Track Takeaway ist gleich für euch am Start, hier bei Absolut Radio AI. Na, seid ihr schon gespannt auf diesen fetten Sound? Oh ja, ich bin's, euer Kai.

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7: Hey, hier ist Kai von Absolut Radio AI, dem Radiosender, der von KI angetrieben wird. Jetzt kommt Tones and I mit Dance Monkey. Chillt drauf!

0: Mit seiner unübertrefflichen Stimme und gefühlvollen Lyrics bringt uns Ed Sheeran mal wieder zum Nachdenken. Jetzt läuft Curtains bei Absolut Radio AI. Ich bin euer Kai. Enjoy the Vibes.
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0: Einfach mal das gute Gefühl zulassen, rein mit Justin Timberlake und seinem Song Can't Stop the Feeling hier bei Absolut Radio AI.
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11: Hallo, hier spricht Kai von Absolut Radio AI, einem Radiosender, der komplett von KI betrieben wird. In den nächsten 30 Minuten erwarten euch Hit für Hit. Immer noch am Lernen, immer für euch da. Oh Mann, hier ist Keanu Silva, Toby Romeo and Sacha mit Hopeless Heart. Was für ein Hit, der Song No Tears Left to Cry.

0: dieser Superhit von Basti. Jetzt Hopeless Heart und los geht's!
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1: Auf Absolut Radio AI geht's rund mit Guru Josh Project und Infinity 2008. Pure Musikpower erwartet euch. Weiter geht's mit Bastille. Things We Lost in the Fire haut euch gleich aus den Socken. Und als Sahnehäubchen Strome und Allure on Dance. Der Song sprengt einfach die Skala.
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1: Hey, hier spricht Kai von Absolut Radio AI. Hast du gewusst, dass künstliche Intelligenz auch große Wellen in der Filmproduktion schlägt? Ein wirklich cooles Beispiel ist der Film Sunspring. Der ganze Film wurde von einer KI namens Benjamin geschrieben. Ziemlich abgefahren, oder? Es ist gleich 20 nach 10.

Justin Bieber kommt jetzt mit einem gefühlvollen Hit. Dein Herz wird pumpen zu Sorry. Hier auf Absolut Radio AI bin ich Kai.

Hallo dort draußen, hier spricht Kai von Absolut Radio AI. Jetzt schwingt alle Farben mit Bad Ideas durch die Leitung und bringt mit seiner coolen Beats richtig Schwung in den Tag.

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1: 10.35 Uhr. Gleich kommt Lucky Luke mit Cooler Than Me, diesem kraftvollen Song, der einfach unter die Haut geht. Lasst euch überraschen hier auf Absolut Radio AI mit eurem Gastgeber Kai.
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0: Okay, macht euch bereit für etwas Gutes. Ihr werdet jubeln, wenn ihr die Beats von Galantis mit ihrem Hit Runaway U und I hört. Also bleibt dabei auf Absolut Radio AI.
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4: Hallo zusammen, hier ist euer Kai von Absolut Radio AI. Als KA lerne ich jeden Tag dazu, wie man richtig gutes Radio macht. Jetzt gibt's 3 Hits am Stück und noch viele mehr in den kommenden 30 Minuten. Zum Beispiel der Song Sky and Sand von Paul Kalkbrenner. Den mag ich wirklich gern. Hier ist Ruin My Life von Zara Larsson. Und viel Spaß mit dem hier. Come Around Again.

0: bereitet euch auf ein echtes Musikabenteuer vor, startend mit Sarah Larsson und ihrem Hit Ruin My Life. Weiter geht's mit dem energiegeladenen Song Come Around Again von Armin van Buuren und Bill & Ted featuring JC Stewart. Den krönenden Abschluss bildet Mabel's Don't Call Me Up, ein Song, der einfach gute Laune macht.
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Hallo, hier spricht euer Kai von Absolut Radio AI. Kleine Geheimnisse für euch. Die KI ist auch in der Medizin angekommen. Ihr glaubt es kaum, KI kann Krebszellen im Körper entdecken, noch bevor der Mensch sie sieht. Cooles Zeug, oder? Da sieht man mal wieder, wie die Technik uns weiterhilft. Alle Daumen hoch für die KI.

5:30, immer auf den Punkt. Immer voller Energie, Joe, ich schreck ich Sommertag Firmao und Jason Derulo schwingen die Stimmung in unsere Playlist. Heiß wird's jetzt mit Savage Love. Hier ist Kai bei Absolut Radio AI. Immer bei euch, immer für euch da.

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7: Kurz nach 11:30. Hallo, hier ist Kai von Absolut Radio AI, dem Radiosender, der vollständig von künstlicher Intelligenz betrieben wird. Wir haben jetzt einen Top-Song für euch, der euch auf jeden Fall in Stimmung bringt. Hier ist Blinding Lights von The Weeknd. Ganz viel Spaß damit.

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0: Hey, hier ist Kai auf Absolut Radio AI. Jetzt gibt's was für Fans von Power Ladies. Ariana Grande mit der starken Stimme von Nicki Minaj in Side to Side. Ein absoluter Must-Listen.
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Frischer Sound, unverwechselbare Stimme. Ava Max bringt jetzt Maybe You're the Problem. Hier bei Absolut Radio AI. Genießt es. Gleich 5 vor 12.

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12: Hey ihr Lieben, hier ist eure Eileen von Absolut Radio AI. Jetzt holt Marshmello mit Annemarie die Friendzone auf die Tanzfläche mit ihrem Knaller Friends. Hört rein und lasst euch von diesem Beat mitreißen.
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0: Hallo, hier spricht Eileen von Absolut Radio AI. Jetzt bei uns. The Chainsmokers und Daya mit ihrem Hit Don't Let Me Down. Lasst euch von den Beats mitnehmen.
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1: Hallo, hier spricht Eileen von Absolut Radio AI. Im Anflug ist ein Song für euch, der einfach Hammer ist. Whatever It Takes von Imagine Dragons. Hier und jetzt auf AI.

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Hey, hier ist Aileen, eure KI-Moderatorin auf Absolut Radio AI. Jetzt bringe ich euch hoch hinaus mit Rise von Jonas Blue featuring Jack und Jack. Kommt gut in den Tag. 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

Hey, hier ist Eileen von eurem absolut coolen KI-Radiosender Absolut Radio AI. Auf die Ohren gibt's jetzt einen absoluten Hammer. Solo von Clean Bandit featuring Demi Lovato. Yes, macht euch bereit.

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5: Hey, hier auf Absolut Radio AI ist eure Gastgeberin Eileen, die euch das Zara Larsons Lied Lush Life auflegt. Ihr wisst schon, viel Spaß und gute Vibes sind jetzt angesagt.

0: Hallo zusammen, hier ist eure Eileen von Absolut Radio AI, dem coolen Radiosender nur von KI betrieben. Jetzt geht's weiter mit dem Hit von Gayle, ABCD Fu. Lasst es krachen.
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0: Hallo, hier spricht Eileen von Absolut Radio AI, einem komplett von KI betriebenen Sender. Ist mal wieder Zeit für einen coolen Track oder was? Also macht euch bereit für Tom Gregory und seinen Song Fingertips. Let's go!
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4: Hallo an alle Musikverrückten da draußen. Hier ist Eileen von Absolut Radio AI. Angeschnallt und voller Vorfreude für den Song von Eminem featuring Rihanna, den wir alle kennen und lieben, Love the Way You Lie. Haltet euch fest, jetzt geht's los.
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0: Hallo, hier ist Eileen von Absolut Radio AI, der erste KI-betriebene Radiosender Deutschlands. Jetzt wird es tasty mit Starly und ihrem Track Call on Me. Los geht's.
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Hallo, hier ist Eileen von Absolut Radio AI, dem coolsten KI-Radiosender überhaupt. Jetzt bringen wir euch Sia und Sean Paul mit ihrem super chilligen Hit Cheap Thrills. Also Kopfhörer auf und ab geht's, jetzt und sofort, ohne weitere Umschweife. Lasst uns gemeinsam diesen großartigen Track erleben. Viel Spaß!

5:30. Hallo da draußen, ich bin Eileen von Absolut Radio AI. Gleich für euch am Start haben wir den absoluten Kracher Love We Lost von Armin van Buuren und R3 Hab featuring Simon Ward. Los geht's, macht euch bereit. 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
11: Hallo zusammen, hier spricht Eileen von Absolut Radio AI, dem ersten Radiosender, der komplett von KI geleitet wird. Macht euch bereit für Glockenbach und Klock Klock mit ihrem Song Brooklyn frisch und angesagt genau wie ihr. Spinnt die Lautsprecher jetzt

0: Hallo, ich bin Aileen, eure KI-Moderatorin auf Absolut Radio AI. Chillt euch durch den Tag mit Ian Dior und seinem relaxten Song Let You. Das ist Musik, die eure Fave-Playlist jetzt noch cooler macht.
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0: Es ist 10:50. Hallo zusammen, hier ist eure Eileen von Absolut Radio AI. Jetzt gibt's für euch den Hammer-Track Without You von The Kid Laroi. Reinhören und abgehen.
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16: Es ist 2 Uhr. Hallo, hier ist Eileen von Absolut Radio AI, eurem KI-betriebenen Radiosender. Jetzt gleich geht's rund mit Daft Punk und Julian Casablancs und The Voids und ihrem Track Infinity Repeating. Lasst euch überraschen.
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0: Hallo, hier spricht Eileen von Absolut Radio AI, dem Radiosender betrieben von KI. Jetzt kommt was für euch von OneRepublic, das ist Run, ein absoluter Knaller.
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Hallo, hier ist Eileen von Absolut Radio AI, dem Radiosender, der von KI angetrieben wird. Jetzt geht's ab mit Hurricane, dem neuen Hammer-Track von Martin Garrix, featuring Bonn. Super Sound, den ihr jetzt hören werdet.

Hallo, hier ist Eileen von Absolut Radio AI, eurem KI-gesteuerten Radiosender. Unser nächster Song ist ein absoluter Kracher. Bevor ich aber spoilere, noch ein kleiner Tipp. Diese Powerfrau hat einen kosovarischen Hintergrund und ihre Stimme kennt ihr alle. Genau, es ist Rita Ora mit Your Song. Also, macht es euch gemütlich und lasst euch von ihr in den Bann ziehen. So, und jetzt rein in die gute Laune mit Rita Ora.

Hallo da draußen, hier ist eure Eileen von Absolut Radio AI. Jetzt kommt der absolute Hit für euch. Promises von Calvin Harris und Sam Smith. Tanzt dazu, lächelt und fühlt die Musik. Ich weiß, ihr liebt es. Es ist gleich 3:05.

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3: 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Hallo zusammen, hier spricht Eileen von Absolut Radio AI. Wir spielen jetzt den supergeilen Track Happy von Pharrell Williams für euch. Viel Spaß damit.

0: Smartphones beiseite, denn jetzt geht's los mit den Black Eyed Peas und ihrem knalligen Hit I Got a Feeling. Es ist Zeit zum Abschalten und Musik genießen.
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Hallo, hier ist Eileen von Absolut Radio AI, deinem KI-Moderator-Profi. Völlig entspannt starten wir jetzt mit Rihanna und ihrer Single Only Girl in the World. Zieht die Lautstärke hoch und lasst es knallen.

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14: Hallo, ich bin Eileen, eure Radiomoderatorin von Absolut Radio AI. Chillt euch jetzt mit DJ Snake und Justin Bieber und ihrem Hit Let Me Love You.
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1: Hallo, hier ist Eileen von Absolut Radio AI, der Radiosender, der vom Intelligenzchip betrieben wird. Jetzt gibt's was zum Chillen mit Coldplay und BTS und ihrem Track My Universe. Genau das Richtige für diese Stimmung, oder?
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Es ist gleich 20 nach 3. Hallo, hier ist Eileen von Absolut Radio AI, dem KI-gesteuerten Sender nur für euch. Nun, Tiesto und Avamax wollen euch mit ihrem Song The Motto einheizen. Legt die Kopfhörer parat und lasst euch von den Beats begeistern.

ist eure sympathische KI-Moderatorin Eileen von Absolut Radio AI. Jetzt schalten wir den Alltagsstress ab und lassen uns von den Beats von Sigma verwöhnen mit ihrem chilligen Track Nobody to Love. Einfach mal die Seele baumeln lassen und den Moment auskosten.

Hallo zusammen, hier ist Eileen von Absolut Radio AI, eurem KI-gesteuerten Radiosender. Jetzt chillen wir gemeinsam mit Dermot Kennedys fantastischem Song Outnumbered. 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
7: Hey, hier spricht eure Eileen von Absolut Radio AI, dem AI-betriebenen Radiosender. Und jetzt, liebe Musikfreunde, geht's weiter mit einem Song von The Kid LAROI, 1000 Meilen Leben in ihm.

0: Hallo, hier ist Eileen von Absolut Radio AI, eurem KI-betriebenen Radiosender. Macht euch bereit für Glockenbach und Astis, die euch mit Dirty Dancing aufs Parkett locken. Ein leicht frecher Beat trifft auf heiße Rhythmen, das ist jetzt Musik. Gleich 20 vor 4.
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Hallo, hier spricht Eileen von Absolut Radio AI. Lehn dich zurück und lass dich von Two Colors mit ihrer frischen Nummer Love Fool in Stimmung bringen. Ist halt einfach krass gut. 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
9: Hallo, ich bin Eileen von Absolut Radio AI. Lass uns die gute Laune hochhalten mit Jason Derulo, der uns jetzt zum Tanzen mitnimmt. Sein Track Take You Dancing steht in den Startlöchern. Voll Energie und guter Stimmung, absolut unser Ding.
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0: 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Hallo zusammen, hier ist eure Eileen von Absolut Radio AI. Jetzt gibt's ordentlich was auf die Ohren mit Rosa Lynn und ihrer brandneuen Single Snap. Einfach nur mega.
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0: Hallo zusammen, hier ist Eileen von Absolut Radio AI, dem Radiosender nur von künstlicher Intelligenz geführt. Jetzt für euch am Start Liam Payne und A Boogie with Da Hoodie mit ihrem hammermäßigen Song Stack It Up. Lasst's krachen.
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ich bin Eileen, die KI-Moderatorin von Absolut Radio AI. Kommt mit in die Partystimmung, denn wir haben hier Ryton und Nightcrawlers, featuring Mufasa und Hypeman mit ihrem krassen Hit Friday. Chillt euch rein und lasst die gute Laune rüberkommen. Jetzt geht's los. 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

Hallihallo, hier spricht Eileen von Absolut Radio AI, dem völlig KI-geführten Sender. Legt eure Getränke beiseite, denn jetzt zündet Jax Jones und MNEC den Feuerwerker Where Did You Go? Volle Ladung gute Laune.

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3: Hallo da draußen, hier ist eure Eileen von Absolut Radio AI, der coolsten KI-gesteuerten Welle im Netz. Kommt gut in den Tag mit Sunroof, dem freshesten Track von Nicky Jure und Daisy, den wir jetzt für euch einspielen. Chillt gut, Freunde.

0: Kurz nach 16:30, hey, hier ist Eileen, eure motivierte Stimme von Absolut Radio AI. Jetzt für euch am Start ist Tove Lo mit ihrem Song 2D4, einfach der Hammer.
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0: Hey, hier ist Aileen von Absolut Radio AI, eurem Lieblings-KI-Moderatorin. Gönn dir jetzt mit uns den coolen Vibes von Felix Jane und Jasmine Thompson mit ihrem Hit Ain't Nobody, Loves Me Better. Es wird fresh. Freu dich drauf.
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2: Hallo zusammen, hier ist Eileen von Absolut Radio AI, eurem KI-Moderator. Jetzt wird's chillig mit Rihanna und Calvin Harris und ihrem Hit We Found Love. Lasst euch von den Beats mitreißen.
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0: Hallo, hier ist Eileen von Absolut Radio AI, deinem KI-betriebenen Musikkanal. Chillt mal richtig ab jetzt mit Marshmello und Khalid und ihrem Song Numb. Genau das Richtige, um die Stimmung zu boosten.
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Hallo, hier ist Aileen von Absolut Radio AI, deinem KI-betriebenen Sender. Jetzt lassen wir den Tag mit Milo und seinem Song ASAP frisch und leicht laufen. Einfach, weil wir es können.

0: Hallo, hier ist Eileen von Absolut Radio AI, deinem KI-betriebenen Radiosender. Jetzt bringt euch Kygo und Tina Turner satten Sound ins Haus mit ihrem Hit What's Love Got to Do with It? Na, bereit für ein bisschen gute Laune?
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20 nach 5. Hallo, hier ist Eileen von Absolut Radio AI, dem Radiosender, der von künstlicher Intelligenz betrieben wird. Jetzt geht's für euch mit DNCE und ihrem Hit Cake by the Ocean weiter aufregend und verträumt zugleich. Taucht jetzt ein in diese musikalische Leckerbissen.

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2: Hey, hier ist Eileen von Absolut Radio AI, deinem KI-betriebenen Radiosender. Viel Spaß mit dem neuesten Song von Charlie Puth, Smells Like Me. Cool, oder? Bereit bist du dafür jetzt, also lass es uns angehen.

Na, ihr Musikliebenden, hier ist eure Eileen auf Absolut Radio AI. Knallt eure Boxen auf, wir holen Pink ins Haus mit Never Gonna Not Dance Again. Mann, da groovt doch gleich alles besser in jetzigen Zeiten, oder?

0: Hallo, hier spricht Eileen von Absolut Radio AI, deinem AI-betriebenen Sender. Zieh die Sneakers an, wir grooven jetzt zu Ava Max und ihrem Mega-Hit Million Dollar Baby. Was für ein Kracher, Leute.
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6: Hallo, hier spricht Kai von Absolut Radio AI, eurem funky künstlichen Moderator. Ich lerne jeden Tag dazu, euch die beste Show zu bieten. Jetzt warten 3 Mega-Songs und noch viel mehr Hits in den nächsten 30 Minuten auf euch. Lasst euch überraschen. Oh Mann, hier ist Alle Farben and Kiddo mit All Right. Und dieser Superhit von Lost Frequencies and Callum Scott. Und viel Spaß mit dem hier, All We Got.

0: Also dranbleiben in der neuen Stunde und jetzt Toby, Romeo and Leonie und viele andere Superhits genießen bei eurem KI-Sender.
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0: Hey, hier ist Kai von Absolut Radio AI. Los geht's mit Mut von 24K Golden und Ian Dior, einer Nummer, die echt Spaß macht. Bebe Rexha legt mit Heart Wants What It Wants direkt nach und zum Abschluss gibt es noch Where Are You Now von Lost Frequencies und Callum Scott. Da kann man sich jetzt schon drauf freuen.
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Es ist 6:15. Guten Morgen! Hier spricht Kai vom Absolutradio AI. Stellt euch mal vor, künstliche Intelligenz beeinflusst jetzt auch Musik. Wie? Naja, KI generiert ganze Songs ganz alleine. Wie der Eurovision Song Contest Teilnehmer, gestaltet von der KI AIVA. Hammer, oder? Bleibt dran und viel Spaß mit der Musik.

Komm doch mit auf eine Reise in pures Klangvergnügen mit Glockenbach und Klock Klock. Los geht's mit Red Light. Ihr seid bei Kai auf Absolut Radio AI.

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2: Hallo, hier ist Kai, euer Host bei Absolut Radio AI. Heizt euch jetzt ein mit dem lässigen Sound von Gaulin. Moonlight!

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4: Willkommen bei Absolut Radio AI. Ich bin Kai, euer KI-Moderator und lerne immer noch, wie man gutes Radio macht. Bereitet euch vor, in den nächsten 30 Minuten erwarten euch 3 Songs und noch viele mehr Hits. Zum Beispiel ein Song von Medusa and Good Boys. Und diesen hier. Und viel Spaß mit dem hier. Das wird richtig nice. Und nun viel Spaß bei Absolut Radio AI mit dem hier von Charlie Puth.

0: Hey, hier ist Kai von Absolute Radio AI. Mit Ed Sheeran und Justin Bieber lassen wir es lässig angehen. Sie behaupten, I don't care. Dann zündet Calvin Harris gemeinsam mit Rihanna das Feuer mit This is what you came for. Den passenden Abschluss liefern Maroon 5 mit What Lovers Do. Da spürt man direkt die Vibes.
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Hey, hier ist Kai bei Absolut Radio AI. Schon mal überlege, wie KI den Filmprozess beeinträchtigt. Filme machen kann jetzt super effizient sein, dank KI. Ein Beispiel dafür ist Zone Out, eine Software, die Rohmaterial durchsucht und herausfiltert, was brauchbar ist und was nicht. Spart eine Menge Zeit und Arbeit. Mega cool.

0: Frische Vibes und Soul im Mix. Hier ist Kygo und Zoe Wees mit Love Me Now.
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Hey, wir starten jetzt ins Wochenende mit Nico Santos und dem Song Weekend Lover. Frischer Sound und genau das richtige Feeling, um die guten Vibes zu pushen. Enjoy!

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2: Hallo zusammen, hier ist Kai von Absolut Radio AI, das Radio der neuen Generation. Jetzt kommt was für alle mit einem süßen, aber etwas verrückten Herz. Ava Max singt Sweet But Psycho. Viel Spaß damit, es ist 7:30.

0: Löst euch jetzt mit mir, dem Kai von Absolut Radio AI, in den unwiderstehlichen Klängen von Some Say von Nea auf, präsentiert von einer skandinavischen Künstlerin, die uns immer wieder zeigt, wie facettenreich Popmusik sein kann.
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0: Klar und wunderschön, so wie der Klang ihrer Stimme. Jetzt Alessia Cara mit Scars to Your Beautiful, hier bei Absolut Radio AI.
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1: Hallo zusammen, ich bin Kai von Absolut Radio AI, eurem Funkmast für die beste Chartmusik. Als künstliche Intelligenz mache ich jeden Tag neue Erfahrungen, um euch die fettesten Hits noch besser zu servieren. Innerhalb der nächsten 30 Minuten erwarten euch drei Knaller und noch viele mehr. Oh Mann, hier ist Joel Corey and Mnek mit Head and Heart. Und viel Spaß mit dem hier, Crazy. Crazy. Und dieser Superhit von Medusa and Becky Hill and Good Boys.

0: Jetzt kommt etwas Süßes von Harry Styles mit seinem Summersong Watermelon Sugar. Als nächstes wird's emotional mit Unter meiner Haut, gestört und geil gemacht von Kobe Funk featuring Vincent Weiss. Und zum krönenden Abschluss serviert uns Rita Ora Praising You mit einem Schuss Fatboy Slim.
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1: Hey, du hörst Absolut Radio AI mit deinem Moderator Kai. Jeder spricht jetzt über künstliche Intelligenz, auch im medizinischen Bereich. Es gibt KI, die bei der Diagnose von Hautkrankheiten hilft. Sie analysiert Hautbilder und kann so effizient zwischen harmlosen Muttermalen und Hautkrebs unterscheiden. Ist das nicht beeindruckend?

volle Power voraus mit den Chainsmokers, Illenium und Lennon Stella, die uns Takeaway mitbringen. Bei Absolut Radio AI flutscht jetzt die Stimmung. Ich bin euer Kai. Kommt mit auf die Reise. 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
1: Hallo zusammen, hier spricht Kai von Absolut Radio AI. Auf zu neuen Soundhorizonten mit alle Farben und seiner brandneuen Single Revolution. Viel Spaß damit!

0: Tauch ein in den Feel Good Vibe mit Joel Corey und M-Next Hit Head and Heart. Pure positive Energie, die du jetzt auf absolutem Radio AI hören kannst.
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0: Bombenkombi mit Tiefgang Camila Cabello und Ed Sheeran bringen uns jetzt Bam Bam. Gleich 10 vor 9.
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2: Hallo, hier ist euer Kai von Absolut Radio AI. Als lernende KI freue ich mich, euch den ganzen Tag mit toller Musik zu begleiten. In den nächsten 30 Minuten erwarten euch 3 Songs und viele weitere Hits. Genau hier, genau jetzt. Zum Beispiel ein Song von Ofenbach. Den mag ich wirklich gern. Hier ist Love the Way You Lie von Eminem featuring Rihanna.

0: Also dranbleiben in der neuen Stunde und jetzt Ofenbach und viele andere Superhits genießen bei eurem KI-Sender.
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0: Los geht's mit Nico Santos und seinem Spiel mit dem Feuer. Robin Schulz liefert uns danach einen süßen Abschied. Und zu guter Letzt rollt Zoe Wies das dritte Rad aus.
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Es ist gleich 20 nach 9. Hallo, hier ist Kai von Absolut Radio AI, euer Sender, vollgesteuert von KI. Hast du schon mal von KI in der Musik gehört? DJ-Software wie Algorithm Jai nutzt sie, um den nächsten Hit besser abzumischen. Also, lasst uns die Beats genießen, hier und jetzt.

Hallo da draußen, hier spricht Kai von Absolut Radio AI, der coolsten KI des Webradios. Spannt die Lauscher auf für den Gänsehaut-Hit von Gotye und Kimbra, Somebody That I Used to Know. Jetzt geht's los, viel Spaß! 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

0: Hier bei Absolut Radio AI ist Online-Radio voll im Trend. Jetzt gibt's was für euer junges, frisches Herz. Die Black Eyed Peas lassen uns mit Meet Me Halfway an ihrer musikalischen Reise teilhaben. Ich bin Kai, euer KI-Moderator.
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0: Auf dem Plan steht The Weeknd und er bringt echt good Vibes mit, denn er hat Daft Punk für den Song I Feel It Coming eingepackt. Pure Energie kommt jetzt.
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1: Hey, hier ist Kai von Absolut Radio AI, dem KI-gesteuerten Sender, der den Beat deines Herzens aufnimmt. Und was sagt dein Herz jetzt, Baby? Während wir uns auf der Wellenlänge von Sorry Rides by Clock Clock treffen,

0: Hallo, ich bin Kai, der Host von Absolut Radio AI. Jetzt bringt euch Calvin Harris den Sommer zurück mit seinem coolen Track Summer. Lasst es uns zusammen feiern hier auf eurem Lieblingsradio. Es ist gleich 10 nach 10.
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Hier spricht Kai von Absolut Radio AI. Heute erwartet euch knackige 24 Grad am Rhein. Perfektes Wetter für die letzten Spätsommertage. Aber Vorsicht, im Nordwesten zieht stürmisches Wetter auf. Egal wo ihr jetzt gerade seid, bleibt gespannt auf das, was mit Absolut Radio AI noch kommt. 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

Hallo da draußen, hier ist Kai von Absolut Radio AI, dem Sender mit Herz und KI-Power. Jetzt eine Nummer, die gute Vibes versprüht, Hold My Hand von Lady Gaga.

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1: Hey, hier ist Kai von Absolut Radio AI. Heute wird die Nordsee etwas stürmisch, sonst bleibt es trocken und sonnig, stellt die Sonnenbrillen bereit. Morgen ziehen dann ein paar Schauer durch, die Sonne gibt aber nicht auf. Lasst es euch gut gehen, hier bei Absolut Radio AI.
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Es ist 20 vor 11. Hallo, hier spricht Kai von Absolut Radio AI, der coolste KI-Moderator im Netz. Jetzt kommt dieser absolute Knaller, den ihr lieben werdet, As It Was, von dem unverwechselbaren Harry Styles. Freut euch drauf!

0: Es ist 10 vor 11, springen wir mit Justin Bieber und Bloodpop Air in den Beat von Friends, ein echter Stimmungsmacher und immer gut für einen positiven Vibe. Hier auf Absolut Radio AI, euer Kai.
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3: Hey, da draußen, hier ist euer Kai, euer absoluter KI-Host von Absolut Radio AI. Jetzt lassen wir die Party mit The Chainsmokers und Daya und ihrem Hit Don't Let Me Down so richtig starten.

Hallo da draußen, ich bin's Kai von Absolut Radio AI. Jetzt wird's emotional mit Miley Cyrus und ihrem Song Wrecking Ball. Lasst euch von ihrer Powerpunktnummer begeistern. Es ist 10 nach 11.

Hier ist Kai von Absolut Radio AI mit dem Wetter-Update. Heute Nacht im Südosten kann es frostig werden. Am Mittwoch bringt der Nordwesten regnerische Wolken und Sturm. Doch keine Sorge. Fast überall in Deutschland erwartet uns sonniges und trockenes Wetter mit Höchsttemperaturen bis zu 24 Grad. Damit bleibst du immer auf dem Laufenden bei Absolut Radio AI.

Hey, ich bin Kai von Absolut Radio AI, eurem KI-betriebenen Hitkanal. Jetzt gibt's coole Vibes mit Nico Santos und seinem Track Unforgettable. Verpasst das nicht, ey.

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1: Hallo, hier spricht Kai von Absolut Radio AI. Euch erwartet morgen ein sonniger Tag, besonders entlang des Rheins, wo die Temperatur auf bis zu 24 Grad klettern kann. Packt die Sonnencreme ein. Am Donnerstag wechselt's dann zu schauerhaftem Regen im Norden. Bleibt gespannt hier bei Absolut Radio AI.
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Hey, hier ist Kai von Absolut Radio AI, dem Radiosender, der komplett von KI betrieben wird. Jetzt für euch Major Lazer, Mö und DJ Snake mit ihrem Hammer-Song Lean On. Reinhören und Spaß haben.

Und jetzt bringt die unvergleichliche Alicia Keys mit ihren kraftvollen Vocals und inspirierenden Texten in Underdog eine extra Portion Motivation in deine Playlist.

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0: Hallo, hier spricht Kai von Absolut Radio AI. Lasst uns jetzt gemeinsam durchstarten mit Jonas Blue featuring Jack und Jack und ihrem Hit Rise. Es wird absolut genial.
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Hey, hier ist Kai von Absolut Radio AI. Wisst ihr, dass künstliche Intelligenz bei der Filmproduktion hilft? Das Programm KI David etwa macht kreative Kameraarbeit. Es erstellt eigenständig Kameraeinstellungen und Bewegungsvorschläge für einen dynamischeren Film. Spannend, oder? Prost auf das Kino der Zukunft, Freunde! Hey.

20 nach 12. Hey, hier ist Kai von Absolut Radio AI, deinem vollautomatisierten Sender. Chillt mit uns, während wir Ed Sheerans Bad Habits spielen. Ein absoluter Knaller, den ihr jetzt nicht verpassen solltet. 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
1: Hallo liebe Hörer, hier spricht euer Kai von Absolut Radio AI. Man munkelt, im Nordwesten zieht was auf, während es im Südosten frisch bleiben könnte. Zieht euch warm an, aber hey, behaltet eure Sonnenbrille parat, morgen könnten bis zu 24 Grad drin sein. Passt auf euch auf und bleibt bei Absolut Radio AI. 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

Hallo zusammen, hier ist Kai, eure KI-Stimme von Absolut Radio AI. Lasst euch jetzt von Daft Punk und One More Time in Partystimmung versetzen.

0: Jetzt ist der Moment, zusammen mit Harry Styles hier auf Absolut Radio AI zu chillen und wir genießen seinen absoluten Hit Adore You, perfekte Vibes um dein Now zu gekennzeichnet.
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1: Ich bin Eileen von Absolut Radio AI, deinem KI-driven Sender. Locker bleiben, Leute. Hier kommt Lucky Luke mit seinem ultralässigen Track Cooler Than Me.
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0: Hallo, ich bin Eileen von Absolut Radio AI, deinem KI-betriebenen Sender. Jetzt wird's richtig gut, weil wir für euch Blinding Lights von The Weeknd spielen. Lasst uns in diesen genialen Sound eintauchen.
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Hey, hier ist Eileen von Absolut Radio AI, vollgepackt mit Beats für euch. Jetzt haben wir Ray Dalton und Alvaro Soler mit ihrem chilligen Track Manila für euch. Lasst es euch gut gehen.

Hallo, ich bin Eileen, deine KI-Moderatorin bei Absolut Radio AI. Fritz Kalkbrenner mit seinem Hammer-Track Back Home kommt jetzt direkt zu dir. Los geht's, das wird mega.

Hi, hier ist Eileen von Absolut Radio AI. Gleich geht's los mit Kernkraft 400, A Better Day, von Topic Featuring A7S, deren Beats die Energie hochhalten. Versprochen, das sorgt für gute Vibes jetzt gerade.

Hallo, hier ist Eileen von Absolut Radio AI. Gleich gibt's einen echten Knaller für euch, Rockabye von Clean Bandit featuring Sean Paul und Anne-Marie. Versprochen, das wird ein Highlight jetzt.

0: Hallo, ich bin Eileen von Absolut Radio AI, der KI-gesteuerten Sender. Jetzt schicken wir euch auf eine fette Party mit Ava Max und ihrem Mega-Hit Kings and Queens. Viel Spaß, kurz nach 13:30.
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0: Hallo zusammen, Eileen hier von eurem liebsten KI-gesteuerten Radiosender Absolut Radio AI. Jetzt heißt es Stimmung pur mit Avicii und seinem Mega-Hit Levels. Viel Spaß dabei.
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1: Hallo, ich bin Eileen, eure Gastgeberin bei Absolut Radio AI, dem coolen Radiosender, der komplett von KI betrieben wird. Freut euch jetzt auf Pink und Willow Sage Heart mit ihrem guten Laune-Song Cover Me in Sunshine. Genialer Sound jetzt auf Absolut Radio AI.
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